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0: Allô?
1: Yes, war eins auf Nummer 1 auf Nummer 11. Ich habe aber noch ein bisschen Anschluss.

Hier hört Kalle das Kulturmagazin auf Radio T. Veranstaltungstechnisch befindet sich Chemnitz aktuell ein bisschen im Sommerloch, auch wenn das jetzt vermutlich nicht ganz der Definition von Loch entspricht, denn es ist nicht ganz leer. Es ist nur etwas anders strukturiert. Es gibt vieles für Jugendliche und Kinder, klar, denn die haben Sommerferien, und da besonders viele Angebote zum Selbstaktivwerden. In dieser Woche zum Beispiel Cyanotypie, Monotypie und Frottage im Urban Art Space an der Glassfabrik. Hier geht es also um Oberflächen und Strukturen und wie ihr diese ins Zweidimensionale übertragen könnt, mithilfe verschiedener Techniken, vor allem Drucktechniken. Los geht es am Samstag um 13 Uhr im Urban Art Space an der Glassfabrik. Die andere Säule der Sommerferien ist der Chemnitzer Parksommer. Für die Literaturinteressierten ist da besonders der Freitag interessant, denn da präsentiert Gerard Schüft immer um 20 Uhr einen Poetry Slam. Diese Woche zu Gast sind Olli Schumann, M. Weihrauch, Josephine Ziegler und Lena-Marie Haddad. Und wer jetzt nochmal an die frische Luft will, kann ganz fix zur Bühne im Stadthallenpark flitzen und sich Musik von Orange Oak anhören. Alle anderen hören Orange Oak jetzt hier auf Radio T mit Season of Sadness.

0: Bertolt Brecht. An den Schwankenden.
1: Du sagst, es steht schlecht um unsere Sache. Die Finsternis nimmt zu, die Kräfte nehmen ab. Jetzt, nachdem wir so viele Jahre gearbeitet haben, sind wir in einer schwierigeren Lage als am Anfang. Der Feind aber steht stärker da denn jemals. Seine Kräfte scheinen gewachsen. Er hat ein unbesiegliches Aussehen angenommen. Wir haben Fehler gemacht. Es ist nicht zu leugnen. Unsere Zahl schwindet, unsere Parolen sind in Unordnung. Ein Teil unserer Wörter hat der Feind verdreht bis zur Unkenntlichkeit. Was ist jetzt falsch von dem, was wir gesagt haben? Einiges oder alles? Auf wen rechnen wir noch? Sind wir übrig gebliebene, herausgeschleudert aus dem lebendigen Fluss? Werden wir zurückbleiben? Kein mehr verstehend und von keinem verstanden? Müssen wir Glück haben, so fragst du. Erwarte keine andere Antwort als die deine.
0: Verweigert euch. So lautet der Titel des Buches, das diesen Sommer im Unrast Verlag erschienen ist. Der Band versammelt 22 Beiträge zu einer antimilitaristischen Debatte, vorangestellt die Zeilen von Brecht. Emmy von der IL Frankfurt erklärt, was es damit auf sich hat.
2: Das Gedicht An den Schwankenden, ich würde sagen, das zeigt auch ziemlich gut, wie sehr sich irgendwie der Meinungskorridor gerade verengt. Und auch, dass, naja, im Endeffekt wir irgendwie uns selber vertrauen müssen.
0: Neben analytischen Beiträgen finden sich im Buch auch essayistische Texte, Berichte und Lyrik. Mehrere Gedichte aus Gaza, unter anderem vom palästinensischen Dichter Husam Maruf, zeigen sehr eindrücklich die Gräuel des Krieges und seine vernichtende Gewalt. Tagebuchartige Einträge berichten vom Drogenkrieg in Mexiko, ein oft vergessener Schauplatz, auf dem sich in besonders erschreckender Weise zeigt, wie Krieg auf dem Körper von Frauen ausgetragen wird. Neben weiteren spannenden internationalen Einblicken, etwa in die jugoslawischen basisdemokratischen Antikriegsbewegungen, fokussieren andere Beiträge auf die Situation in Deutschland. Die Journalistin Pauline Jeckels etwa legt dar, warum man die Überzeugungsarbeit der Bundeswehr mit Fug und Recht als Propaganda bezeichnen kann. Formen des politischen und künstlerischen Protests gegen Kriege werden durch die zahlreichen fotografischen Abbildungen im Buch präsentiert.
2: Die einzelnen Beiträge stehen ja auch in Bezug zueinander und die können sich teilweise ja auch irgendwie widersprechen und stehen aber halt so in einem Buch, also sie bilden eine Diskussion ab, sind aber alle natürlich gegen Krieg. Aber ich glaube, das zeigt ziemlich gut, dass es keine eindeutigen Antworten gibt. Und das wollten wir ja, glaube ich, auch damit machen, weil wir so das Gefühl hatten, dass der Graubereich irgendwie verloren geht. Dass so diese Grautöne einfach gerade zugunsten des einfachen Freund-Feind-Schemas getilgt werden.
0: Die Beiträge waren schnell versammelt. Viele der AutorInnen empfanden eine Dringlichkeit, eine kritische Debatte über Militarisierung anzustoßen, erzählt Chrissy von der IL Frankfurt. Sie knüpfen an Diskussionen an, die emanzipatorische Bewegungen schon lange begleiten.
3: Das Buch bildet eine Auseinandersetzung ab, die wir in der Gruppe, also die einzelnen Leute darin schon auch in den 70er und 80er Jahren geführt haben, die aber in der Gruppe in Frankfurt insbesondere geführt worden ist seit Februar 2022, also seit Beginn des Ukraine-Kriegs und dann nochmal mehr seit dem 7. Oktober 2023 und allem, was sozusagen daraus folgt. Und wir genau versuchen sozusagen einen Widerspruch zu formulieren gegen Aufrüstung, gegen Militarisierung, gegen Wehrpflicht, gegen Momente der gesellschaftlichen Autoritarisierung. Und gleichzeitig ist das Buch, insbesondere der erste Teil des Buchs, naja, auch ein Versuch überhaupt zu verstehen, was eigentlich um uns herum gerade passiert. Also den Entwicklungen, die wir irgendwie beobachten, die wir fühlen können, für die wir aber teilweise noch gar keine Worte haben, die irgendwie greifbar und denkbar zu machen.
0: Ein analytischer Begriff, der die chaotische Weltlage begreifbar machen soll, ist der des Kriegsregimes. In den Texten der IL Frankfurt ist der zentral.
3: Kriegsregime ist für uns ein theoretischer Begriff, mit dem wir versuchen, das, was sozusagen gerade in der Welt passiert, zu beschreiben. Womit wir darauf abzielen, ist auf eine Veränderung von Herrschaft in der Logik des Krieges. Wir meinen damit nicht Regime in einem politischen Sinne, also nicht wie in einer Militärjunta oder so. Wir meinen auch nicht ein Akkumulationsregime im engeren Sinne. Also es geht uns nicht sozusagen darum zu sagen, wir haben jetzt überall Kriegswirtschaft, sondern was, wie ich mir das immer vorstelle, ist wie so ein Herrschaftsknäuel sozusagen, was in im Zentrum steht und wo eben sozusagen bestimmte gesellschaftliche Prozesse irgendwie reinfließen und davon irgendwie auf eine Art und Weise strukturiert werden. Das ist sehr stark geknüpft an eine Logik in Binaritäten, in Absolutheiten, was wir eben auch schon gesagt haben, ne? Also dass sozusagen irgendwie gesellschaftliche Aushandlungsräume, Grauzonen darin verschwinden, zu sagen, das ist der Freund, das ist Feind, das ist richtig, das ist falsch, das ist Mann, das ist Frau. Genau, und die auch, würde ich sagen, gekennzeichnet ist von einer Gewöhnung an Gewalt und an Autorität. Und die gekennzeichnet ist, das ist auch was, was wir im Buch umreißen, von einer Rhetorik der Alternativlosigkeit, die sozusagen auch mit diesem Denken in Binaritäten eigentlich verbunden ist. Also es kann nur so sein, es gibt keine Alternative dazu. Und gleichzeitig, was wir damit nicht sagen wollen, ist, dass es keine Momente des Widerstands dagegen gibt. Also dass natürlich überall da ist, wo Macht sozusagen passiert, auch Widerstand ist. Und dass wir auch die These aufstellen würden, dass weil gerade sich so viel umstrukturiert global, also weil sozusagen Herrschaft gerade fragil ist, weil das irgendwie diese Bipolarität irgendwie zwischen den USA und irgendwie dem Osten nicht mehr gibt, sondern weil es eben sowas wie eine Multipolarität darin gibt, dass eigentlich darin auch Momente stecken, die man sozusagen auch als linke emanzipatorische Bewegung eigentlich produktiv nutzen könnte und müsste.
0: Ja, manche Leute würden ja jetzt sagen, ja gut, ich bin auch gegen ein Kriegsregime und ich bin auch gegen ein Freund-Feind-Denken, theoretisch. Aber wenn Putin nun mal ein Land angreift, die Ukraine oder das Baltikum oder Deutschland, dann ist es ja doch alternativlos. Dann ist ja nun mal der Feind, das haben wir uns nicht ausgesucht. Oder die Alternative ist dann, sich einem russischen Despotismus zu unterwerfen oder so. Was würdet ihr dieser Kritik entgegnen?
3: Ich finde, man kann ja viel entgegnen. Ich finde, es kommt so ein bisschen darauf an, wer das sagt, auf welcher Ebene sozusagen man den Leuten darin begegnen kann. Ich finde es in einem liberalen Diskurs eine wahnsinnige Doppelmoral, von einem russischen Despotismus zu sprechen, was ja richtig ist. Also ich will überhaupt nicht negieren, dass es sozusagen ein Schreckensregime ist. Und gleichzeitig aber zu schweigen von dem, was in Israel-Palästina gerade zum Beispiel an völkerrechtswidrigen Angriffen und sozusagen genozidalen Handlungen passiert. Ich finde, man kann auch über Venezuela sprechen. Das macht schon niemand mehr, obwohl es noch gar nicht so lange her ist. Aus einer linken Perspektive, finde ich, müsste man eintreten für Kriegsuntauglichkeit auf beiden Seiten. Das heißt, man sollte Desertierende unterstützen. Desertierende aus Russland zum Beispiel haben gerade keinen Asylstatus in Europa und auch in Deutschland nicht. Da könnte man sozusagen akut sagen, okay, wir nehmen dem Krieg sozusagen die Soldaten. Das Gleiche auf ukrainischer Seite, also für Kriegsuntauglichkeit auf beiden Seiten werben, anstatt immer weiter aufzurüsten. Und das Dritte und eigentlich den zentralen Punkt, auch da würde ich sagen, unterscheidet sich eine Linke von einer liberalen Perspektive, ist, dass man ja dann, indem man das sagt, also wir müssen uns sozusagen gegen Russland verteidigen und gegen das Böse darin verteidigen, ja davon ausgeht, dass man selber zu den Guten gehört und dass man selber hier sozusagen im liberalen Europa sitzt, was sich quasi gegen das faschistische Außen verteidigt. Und ich finde diese Herangehensweise falsch. Natürlich stimmt es, dass es in Europa und auch in Deutschland irgendwie bestimmte bürgerliche Freiheiten gibt. Das heißt aber nicht, dass das ein Zustand ist, der in Stein gemeißelt ist. Und wenn man sich zum Beispiel die Zustände im Europäischen Parlament oder in der Europäischen Kommission gerade anschaut, dann hat man da locker die Hälfte, die Faschoregierungen sind, so total gruselig. Also wen rüstet man denn hier auf?
0: Eine Liaison zwischen deutscher Aufrüstungspolitik und globaler Faschisierung diagnostiziert auch ein Text im Sammelband, geschrieben von Vanessa E. Thompson, Associate Professor für Black Studies in Kanada, und Raul Selig, ehemaliger Professor für Politologie an der Nationaluniversität Kolumbiens. Der Zusammenhang zwischen Rechtsruck und Militarisierung wird nicht nur im Buch diskutiert. Auch in den Redaktionen freier Radios findet sich diese Debatte, etwa bei Radio Korax. Intern wurde debattiert, welchen Platz sollen antimilitaristische Themen in den Antifa-Nachrichten von Radio Korax haben. Emmy und Chrissy von der EL Frankfurt sehen eine deutliche Verbindung zwischen beiden Themen.
2: Was mir direkt auffällt, ist, dass sowohl ein militärischer als auch ein faschistischer Staat extrem viel Härte und Disziplin braucht. Und ich würde sagen, quasi so einen Volkskörper irgendwie herimaginiert und unter diesem quasi eigentlich alle uniformiert.
3: Ich würde da auch so drüber nachdenken, dass es eigentlich zwei Seiten derselben Medaille sind. Also das, was sozusagen Militarisierung nach außen ist, ist die Faschisierung, großes Wort. Man könnte auch Autoritarisierung sagen, eigentlich nach innen. Und ich würde schon sagen, dass es bestimmte Dynamiken darin gibt, die sich gegenseitig verstärken, teilweise auch gegenseitig bedingen und das sozusagen nicht als zwei getrennt voneinander gesellschaftliche Phänomene irgendwie anzusehen, sondern als ja, Sachen, die irgendwie gemeinsam passieren und die entsprechend auch gemeinsam adressiert werden müssen.
0: Der Sammelband aus Frankfurt versteht sich als Widerspruch gegen eine gesellschaftliche Entwicklung, die seine AutorInnen als zunehmende Militarisierung beschreiben. In Zeiten, in denen eine Antikriegshaltung oft als weltfremd oder gar anstößig gilt, ein erfrischendes Plädoyer dafür, stärker um antimilitaristische Positionen zu ringen. Ja.

0: Ja, jetzt unterhalte ich mich mit Rebecca. Sie ist gerade in Sarajevo und war gerade vor kurzem, nämlich am Wochenende und davor auch beim Silver Frame Festival. Das findet schon seit geraumer Weile statt. Es ist ein Filmfestival in Srebrenica und auch in dem angrenzenden Ort. Vielleicht beschreibst du erstmal Srebrenica heute. Das kennt man ja durch das Massaker, das sich ja jetzt auch gejährt hat, 1995. Und wie sieht der Ort heute aus? Was ist das heute für ein Ort, Srebrenica, und dieser andere Ort, Bratunac heißt das, glaube ich, oder?
1: Genau, also das ist Srebrenica heute, gibt es immer noch. Das ist ein relativ kleiner Ort. Also man kann sich das so vorstellen, dieses Bratunac ist quasi so die größere Stadt in der Gegend mit 20.000, 30.000 Einwohnern oder so. Und von dort geht dann eine Straße runter in die Berge. Und entlang der Berge, entlang dieser Straße sind dann Potočari als ein Ort und Srebrenica am Ende der Straße quasi als ein Ort. Das heißt, Srebrenica ist wirklich, die Leute von dort sagen immer, nein, nein, es war schon irgendwie eine relativ große Stadt, aber halt eine relativ große Stadt für Bosnien. Das heißt, hier sind trotzdem noch ein paar tausend Leute gelebt haben. Genau, und besteht heute eigentlich aus zwei Straßen. Die Stadt selber ist ja schon auch, es gibt noch Leute, die dort leben, aber man merkt schon auch einfach, wie halt an vielen Orten, dass es relativ verlassen ist. Also da ist der Krieg natürlich ein großer Faktor, der zu Flucht und Immigration geführt hat. Aber das andere ist auch, dass Bosnien-Herzegowina generell massiv von Immigration betroffen ist. Und das merkt man da auch ganz stark. Also es gibt ganz viele leerstehende Läden, leerstehende Restaurants, leerstehende Häuser. Genau. Und das Filmfestival selber findet quasi, ja, also nicht in Srebrenica selber statt, sondern entlang dieser Straße, an der verschiedene Häuser gebaut sind, in so einem Camp, das von einer Organisation betreut wird. Also das ist irgendwie so ein Gelände mit ein paar Häusern, wo Freiwillige sich unter anderem um Überlebende und ihre Familien kümmern. Also die Familien wohnen dann woanders, aber dort wird dann zum Beispiel Essen vorbereitet und Spenden gesammelt und Jugendbegegnungen organisiert. Das heißt, es gibt so einen Sportplatz für Fußball, einen für Volleyball oder so und genau, einfach so ein größeres typisches Jugendherbergengelände. Und da hat dann das Filmfestival stattgefunden.
0: Was kannst du uns über die Filme sagen, die da gezeigt werden? Das denkt man sich jetzt, ist ein internationales Filmfestival, aber spielt auch der bosnische oder der postjugoslawische Film jetzt eine Rolle in der diesjährigen Ausgabe?
1: Total. Es ist ein relativ kleines und überschaubares Filmfestival, das es jetzt seit 3 Jahren gibt. Und sie versuchen das auch mit der Community dort vor Ort zu verknüpfen, um das für die attraktiver zu machen. Das heißt, es gab dann so eine Mischung aus so Hollywood-Filmen. Also wir haben zum Beispiel diesen 2015 Mad Max Fury Road-Film gesehen, eine Dokumentarfilm über Zlatan Ibrahimovic, also diesen Fußballer mit bosnischem Hintergrund. Genau, und aber auch viele Filme aus der Region. Es gab einen großen Fokus auf studentische Filme. Es gab zwei Gruppen von Studierenden aus sowohl aus Bosnien und Slowenien als auch aus Ungarn und Malta, die vor Ort Kurzfilme gemacht haben, die dann auch präsentiert wurden. Das heißt, die Leute waren ungefähr eine Woche da und hatten wirklich nicht viel Zeit, ich glaube 5, 6 Tage, um jeweils so 7- bis 15-minütige Kurzfilme zu erstellen, die dann auch gezeigt wurden. Genau, also bunte Mischung. Ich würde schon sagen, der Schwerpunkt war eher auf regionalen Filmen, aber auch aus anderen Teilen Europas wurden Sachen gezeigt.
0: Hast du denn Filme gesehen und hat dich einer besonders beeindruckt oder ist was hängen geblieben bei dir?
1: Ich habe natürlich ganz, ganz viele Filme gesehen und ganz, ganz viele Kurzfilme. Und ich finde das dann immer so schwierig, mich daran zu erinnern, wenn ich so, ne, wenn man so 15, 20, 30 Kurzfilme hintereinander wegschaut innerhalb von 2, 3 Tagen. Es gab einen niederländischen Film, der irgendwie ganz interessant war. Ich habe leider den Namen nicht parat, wo es, also auch so ein Kurzfilm, ne, 5 bis 10 Minuten, wo zwei mittelalte Frauen als Freiwillige in einem Kunstmuseum aushelfen. Und in diesem Kunstmuseum gibt es dann irgend so eine seltsame Installation, wo ein Penis aus der Wand hängt und irgendwie eine Waffe dasteht. Und dann soll man auf diesen Penis schießen mit dieser Waffe. Und dann gibt es da verschiedene Verwicklungen und Konflikte, die aus der Partizipation in dieser Performance Art entstehen. Ich glaube, der Film hat auch eine Auszeichnung bekommen. Also es gab dann vor Ort auch mehrere Jurys, die dann verschiedene von diesen Kurzfilmen ausgezeichnet haben. Da müsste ich aber nochmal den Namen nachschauen. Genau, ich bin im Auto nach Tuzla gefahren. Also ich wurde von jemandem abgeholt und bin dann mit zwei Leuten aus Slowenien gefahren, die selber auch Filmemacher sind, also Studis da an Ljubljana an der Filmuniversität. Und die haben einen Film gemacht, der hieß Vacation Days. Vacation Day, ein Tag, ein Ferientag. Und da geht es um so eine Frau, die in irgend so einem Großraumbüro arbeitet und sie bekommt endlich diesen Ferientag. Das scheint so ein Ding an der Firma zu sein. Und es entwickelt sich dann zu so einer ganz dystopischen Geschichte, wo es um Loyalität für die Firma geht. Es hat so leichte so Black Mirror-Qualitäten, also so ein bisschen so ein Kurzhorrorfilm über Filmkultur und HR-Kultur. Genau, das sind jetzt gerade die zwei Filme, die mir sehr präsent sind.
0: Jetzt warst du ja schon letzte Woche da in Srebrenica und das Gedenken findet ja auch gerade statt. Vom 11. bis zum 19. Juli 1995 haben diese Massaker wohl so ungefähr stattgefunden. Welche Rolle spielt denn das Gedenken heute in Srebrenica?
1: Also das Filmfestival ist tatsächlich direkt um die Ecke von dem großen Gelände, auf dem diese UN-Basis war, von der aus die Leute dann gesammelt wurden und irgendwie diesen serbischen Truppen übergeben wurden. Und direkt daneben ist auch der große Friedhof. Ja, welche Rolle spielt das heute? Es ist schwierig zu sagen. Also es ist total präsent im Ort. Auch durch dieses große Gelände, dadurch, dass der Ort natürlich weltberühmt dafür ist, was dort passiert ist. Und die jungen Leute größtenteils wechseln. Also es gibt schon immer noch Teenager in der Stadt, es waren noch welche da, aber viele von den Leuten, die dort noch leben, sind halt wirklich ältere Leute, die den Krieg selber noch miterlebt haben. Man sieht auch überall noch die Einschusslöcher. Und ich habe schon den Eindruck, dass dieses Gedenken und die Rolle, die dieses Massaker spielt und gespielt hat, irgendwie einerseits halt sowas wie dieses Filmfestival dahin treibt oder was viele Leute, mit denen ich mich unterhalten habe, gesagt haben, dass es vor 10, 15 Jahren dort auch ein größeres Musikfestival regelmäßig gab, was stattgefunden hat, aber dann irgendwie so von der Politik klein gemacht wurde, dass es irgendwann aufgeben musste. Genau, das heißt, es gibt schon auch diesen Drive da, irgendwie Kulturveranstaltungen zu machen und diesen Ort wieder mit einem anderen Ort von Leben zu füllen. Und andererseits ist dieser Krieg sehr präsent. Und drittens ist es aber wohl so, dass zwischen den verschiedenen Bevölkerungsgruppen nicht darüber gesprochen wird. Also, dass die muslimische Bevölkerung, die heute noch dort lebt, und die serbische Bevölkerung, die auch noch dort lebt, nicht über den Krieg reden. Also ich habe viele Leute getroffen, die gesagt haben, ja, nein, natürlich, ich habe auch serbische Freunde und wir verstehen uns gut und das ist alles gar kein Problem, aber wir reden einfach nicht über diese Zeit.
0: Vielleicht noch mal ein bisschen was über den Alltag so in Bosnien-Herzegowina. Gibt es auch Dinge, die du besonders schätzt an Bosnien-Herzegowina? Ich bin auch durch kleinere Orte gekommen, als ich mal da war, vor allerdings schon längerer Zeit. Mir ist immer aufgefallen, dass doch auch an kleineren Orten so ein bisschen Leben da sind, oft so kleine Cafés und irgendwas. Also, ja, was würdest du sagen, was zeichnet dieses Bosnien der Gegenwart dann doch aus? Vielleicht auch als Ort, wo man mal hinfahren kann. Da fahren ja vielleicht doch nicht viele Menschen hin, die da Urlaub machen oder so. Wie
1: Das
0: findest du?
1: stimmt, genau. Also in Sarajevo, wo ich jetzt gerade bin, da gibt es durchaus auch internationalen Tourismus. Aber davor, genau, war ich in Tuzla für 2 Tage. Da war ich eine von sehr, sehr wenigen Ausländerinnen. Was ich total schätze, ist so diese Kaffeekultur. Also es gibt überhaupt keine, also alle, in einer normalen Stadt hat man eigentlich alle 5 bis 15 Minuten zu Fuß. Tendenziell eher 5 bis 10 Minuten lauter Cafés, wo man sich problemlos hinsetzen kann, was trinken kann. Da gibt es aber meistens kein Essen. Das war so eine Sache, die mich am Anfang sehr verwirrt hat, so aus Deutschland kommt, wo man ja, ne, so Kaffee und Kuchen irgendwie als Verbindung hat oder so Bäckereien. Genau, und das ist hier dann wirklich, das sind so reine Kaffeelokale. Die haben dann aber oft auch ewig auf bis tief in die Nacht. Genau, und es gibt viele tolle Bäckereien. Es gibt wirklich eine große irgendwie so Ausgehkultur und Abendkultur. Also Tuzla zum Beispiel, bisschen größere Stadt, da war es dann wirklich so, dass da abends unter der Woche ab 8, 9 waren die Straßen brechend voll mit Leuten, die sich unterhalten haben, unterwegs waren, Eis gegessen haben, Kaffee getrunken haben, was gegessen haben, Bier getrunken haben. Und das ist schon einfach sehr schön dann zu merken, dass es sehr, sehr lebendig auch ist, wenn man dann irgendwie in den Städten ist. Und die Natur ist halt mega toll. Also wenn man ein Auto hat oder auch irgendwie anderweitig, ich habe auch von Leuten gehört, die mittlerweile so Fahrradtouren durch Bosnien machen. Es ist mega geil, hier unterwegs zu sein, weil es einfach wirklich wunderschön ist. Und auch noch, zumindest wenn man aus Deutschland kommt, relativ günstig. Also es ist schon so, dass für die Leute vor Ort hier sagen, die Preise haben schon auch angezogen, wie es halt überall ist, vor allem seit dem Irankrieg. Aber genau, also wenn man eher ein deutsches Gehalt im Hintergrund hat, auch wenn es ein eher schlechtes ist, dann kann man hier ganz gut haushalten.
0: Und Bosnien-Herzegowina hat auch immer wieder ganz schöne Literatur und Romane hervorgebracht. Den Spuren kann man ja auch folgen. Ja, du warst beim Silverframe Filmfestival in Srebrenica. Das hat jetzt stattgefunden am vergangenen Wochenende. Ich bedanke mich sehr fürs Gespräch bei Rebecca und wünsche dir noch ein paar schöne Tage. Willst du noch was zum Schluss uns mitgeben? Hast du noch was? Haben wir noch was vergessen im Gespräch?
1: Ja, ich glaube, ich würde tatsächlich noch was sagen zu diesen Studi-Filmen. Genau, es gab nämlich diese verschiedenen studentischen Gruppen, die ihre Filme gemacht haben. Und da gab es unter anderem drei Filme, die sich jeweils mit älteren Personen beschäftigt haben, die in Srebrenica leben, also die immer noch dort sind und deren individuellen Geschichten. Eine muslimische Frau, eine orthodoxe Frau, also serbisch, und ein Mann, bei dem ich mir nicht sicher bin, was er für einen ethischen Hintergrund hat. Das ist da nicht so, aber wahrscheinlich auch muslimischer Hintergrund. Und genau, ich finde es einfach mega toll, dass es da junge Leute gibt, denen die Chance gegeben wird, diese Filme zu machen. Einerseits, also die da Erfahrung sammeln können, und andererseits, dass da diese Geschichten auch nochmal völlig anders und neu erzählt werden können von den Menschen, die in diesen Orten leben, und dass diese Tragödie, die geschehen ist, da schon auch eine Rolle spielt, aber dass es nicht so ein exploitatives Ding ist, von man versucht das jetzt auszunutzen und da irgendwie besonders auf die Tränendrüse zu drücken, sondern irgendwie mit Respekt an eine nicht einfache Vergangenheit und aber gleichzeitig an alles irgendwie, was hier an der Kultur auch schön und wertvoll ist, dran zu gehen.
0: Ja, das Silver Frame Film Festival lief vom 12. Juli bis zum 19. Juli in Srebrenica und Bratunac. Ich bedanke mich sehr bei Rebecca. Vielen Dank.
1: Danke dir.

0: Kafkas letzte Tage. Dienstag, 27. Mai 1924. Max Brod und Franz Kafka. Es regnet stark, bei Temperaturen zwischen 11 und 16 Grad.
1: Max hat am 27. Mai Geburtstag.
0: Diese kurze Notiz in den Gesprächsblättern zeigt, dass Kafka auch in der Endphase seiner Krankheit nicht auf den Geburtstag seines besten Freundes Max Brod vergaß, den er nicht mehr wiedersehen wird. Beiden ist zu diesem Zeitpunkt nicht bewusst, wie sehr Brods Leben von Kafka geprägt werden wird. Als Herausgeber von Kafkas Werken und dessen erster und wichtigster Biograf wird Brod weniger durch seine eigenen Arbeiten als durch die Verbindung zu seinem früh verstorbenen besten Freund im Gedächtnis bleiben. Unser Bild von Franz Kafka ist in wesentlichen Zügen von Max Brod bestimmt worden. So wie er Kafka beschreibt, so sehen wir ihn bis heute. Jahre nach Kafkas Tod schreibt Brod die folgenden Zeilen. Ich will hier nochmals die Gestalt meines Freundes heraufbeschwören. Schlank, groß, etwas vorgebeugt. Die Augen kühn, blitzend grau, die Gesichtsfarbe bräunlich. Der Haarbusch hoch und pechschwarz, schöne Zähne. Ein freundliches, höfliches Lächeln. Wenn ich zuweilen ein geistesabwesend trüber Ausdruck das schöne, scharf geschnittene Gesicht verdüsterte. Doch eigentlich fast nie unmutig, meist sehr beherrscht. In seltenen Momenten, die in frühen Jahren vor der Krankheit überwogen. In diesen herrlichen Momenten jungenhaft aufgeschlossen, fröhlich, naiv, witzig. Mit einer untergründig gutartigen, rasch korrigierten Neigung zu boshaften Wendungen, zu Mystifikationen, die er meist sofort bedauerte. Der Anzug, dunkelgrau oder dunkelblau, ohne Muster, glatt, von nicht hervortretender Eleganz, stets sehr sorgfältig und geschmackvoll gekleidet, die schmalen Hände ausdrucksvoll, doch sparsam in ihren Bewegungen. Keine Baskenmütze, keine Haarmähne, überhaupt kein äußeres Abzeichen des Dichtertums. Einfach und dabei prinzlich fein, so steht er vor mir. Sich verschließend und dabei doch von unendlicher Güte. Er, der sich selbst in seinem Werk immer Lieblosigkeit vorwarf, er war in Wirklichkeit der sorglichste Freund und Mitmensch. Solange seine Kräfte reichten, war er darauf aus, sich in die Seelen anderer mit edler Selbstverständlichkeit einzuleben, ihnen auf zarte Art Gutes zu tun, sie auf das Richtige hinzulenken oder ihnen doch Freude zu schaffen. Kafka seinerseits betont seine Nähe zu Brod in zahlreichen Briefen. An Felice schreibt er zum Beispiel

0: bereits 1913.
1: Wir waren, seit wir einander kennen, das dürfte jetzt schon 10 Jahre her sein, niemals miteinander böse.
0: Ein besonders schönes Beispiel für Kafkas Einschätzung der gegenseitigen Wahrnehmung und Wertschätzung ist seine Reaktion auf Max Brods Rezension von Kafkas ersten Buch Betrachtung, die in einem Brief an Felice Bauer überliefert ist.
1: Heute Mittag hätte ich ein Loch gebraucht, um mich darin zu verstecken. Ich habe nämlich im neuen Heft des März die Besprechung meines Buches von Max gelesen. Ich wusste, dass sie erscheinen wird, aber ich kannte sie nicht. Es sind schon ein paar Besprechungen erschienen, natürlich nur von Bekannten, nutzlos in ihrem übertriebenen Lob, nutzlos in ihren Anmerkungen und nur als Zeichen der irregeleiteten Freundschaftlichkeit, der Überschätzung des gedruckten Wortes, des Missverstehens, des Verhältnisses der Allgemeinheit zur Literatur zu erklären. Maxens Besprechung aber übersteigt alle Berge. Weil eben die Freundschaft, die er für mich fühlt, im Menschlichsten noch weit unter dem Beginn der Literatur ihre Wurzel hat und daher schon mächtig ist, ehe die Literatur nur zu Atem kommt, überschätzt er mich in einer solchen Weise, die mich beschämt und eitel und hochmütig macht, während er natürlich bei seiner Kunsterfahrung und eigenen Kraft das wahre Urteil, das nichts als Urteil ist, geradezu um sich gelagert hat. Trotzdem schreibt er so: Wenn ich selbst arbeiten würde, im Fluss der Arbeit wäre und von ihr getragen, ich müsste mir über die Besprechung keine Gedanken machen. Ich könnte Max in Gedanken für seine Liebe küssen und die Besprechung selbst würde mich gar nicht berühren. So aber, und das Schreckliche ist, dass ich mir sagen muss, dass ich zu Maxens Arbeiten nicht anders stehe als er zu den meinen, nur dass ich mir dessen manchmal bewusst bin, er dagegen nie.

Das war eine Stunde Kultur in Chemnitz und anderswo auf Radio T. Auf diesem Sender geht es weiter mit elektronischer Tanzmusik in Querbeat. Und ab 22 Uhr hört ihr unseren Musikmix Straße der Nation. Redaktion und Musikredaktion der vergangenen Stunde habe ich zu verantworten. Ich bin Juliane Zimmermann und wünsche euch eine gute Nacht.

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einen wunderschönen guten Abend heute zu der Sendung Querbeat am Mikrofon der Mucke Big B. Und mitgebracht habe ich euch heute mal ein Set, so ein bisschen Elektro-Techno-Mix. Und ja,

0: Eine Stunde ist jetzt auch wieder vorbei und es hat mir wieder mal sehr viel Spaß gemacht. Konnte wieder schön abhotten und ich sag mal bis zum nächsten Mal. Ciao.
1: Da.

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0: Johann.
1: Hallo Blond. Ich hab gehört, ihr habt eine neue Nummer.
2: Ja, das stimmt. Pass auf, das ist...

Wichtigste dazu erlernen, Suchenden ist hier eine klare Abgrenzung zwischen unserer schmuddeligen Außenwelt zu finden. Bereits Johann Sebastian von Kneipp schwört auf diese Form der Ernährungspyramide. Entsprechend der Lothalbkugel, auf der du dich befindest, gilt es, die Zahnbürste in die jeweils angebrachte Richtung zu kreisen. So, das ist weder eine Frage der Oberfläche noch eine Frage der Zeit.

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1: Ich weiß nicht, was gerade los ist mit mir, ja? 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

Herzlich willkommen im Regio Express, dem Regionalmagazin für Südwestsachsen bei Radio T. In der heutigen Ausgabe blicken wir wieder auf das aktuelle Geschehen rund um die Bürgermeisterwahlen in verschiedenen Kommunen in unserem Sendegebiet. Los geht's damit nach dem ersten Musikstück in dieser Sendung. Das kommt von der Chemnitzer Band Suralin, die am 11. September eine neue EP veröffentlichen wird. Die trägt den Titel Everyday Slices Me. Einen der Titel von diesem Album hört ihr heute schon mal bei uns. Hier sind Suralin mit The Sentiments Alive.

Ihr hört den Regio Express, das Regionalmagazin von Radio T. Wie angekündigt, widmen wir uns jetzt ein bisschen dem Wahlgeschehen in Südwestsachsen. Denn neben den aller 5 Jahre gebündelt stattfindenden Kommunalwahlen und den ebenfalls im 5-Jahresturnus abgehaltenen Landtagswahlen findet auf kommunaler Ebene auch dazwischen die ein oder andere Wahl statt, beispielsweise von Bürgermeistern oder Landräten. Am Sonntag, dem 14. Juni, wurde in Eibenstock ein neuer Bürgermeister gewählt. Kandidaten waren dort Alexander Hodeck von der CDU und André Hempel von der AfD. Deutlicher Gewinner dieser Wahl war der CDU-Kandidat Alexander Hodeck. Auf ihn entfielen rund 75% der abgegebenen Stimmen. AfD-Kandidat André Hempel erhielt einen Stimmenanteil von rund 25%. Die Wahlbeteiligung lag hier bei etwas über 58%. Der Wahlgewinner Alexander Hodeck hatte die Amtsgeschäfte des Eibenstocker Bürgermeisters übrigens bereits seit März kommissarisch geführt, nachdem der amtierende Bürgermeister Uwe Stab aus gesundheitlichen Gründen ausgeschieden war. Die Bürgermeisterwahl in Auebad Schlema, die im Mai und im Juni in 2 Wahlgängen über die Bühne gegangen war, wurde Ende Juni von der rechtsextremen Kleinpartei Freie Sachsen angefochten. Diese Wahl hatte ja deutschlandweit und international für Aufsehen gesorgt, nicht nur, weil dort mit AfD und Freien Sachsen gleich 2 rechtsextreme Parteien Kandidaten aufgestellt hatten, sondern vor allem deshalb, weil Stefan Hartung von den Freien Sachsen im ersten Wahlgang mit 29% die meisten Stimmen erhalten hatte und in der Stichwahl gegen den CDU-Kandidaten Markus Hoffmann nur knapp gescheitert war. Der Einspruch der Freien Sachsen gegen die Wahl liegt nun zur Prüfung beim Landratsamt des Erzgebirgskreises. Das hat auf unsere Anfrage am Dienstag mitgeteilt, dass Ergebnisse dieser Prüfung bisher nicht vorliegen. Sollten die Freien Sachsen mit ihrem Einspruch Erfolg haben, müsste in Auebad Schlema erneut gewählt werden. Bis die Sache geklärt ist, werden die Amtsgeschäfte vorerst vom alten Bürgermeister Heinrich Kohl weitergeführt. Am 22. März hatte außerdem im vogtländischen Oelsnitz eine Oberbürgermeisterwahl stattgefunden. Dort konnte sich die parteilose Einzelkandidatin Silke Jahn knapp gegen den seit 2012 amtierenden Mario Horn von der CDU als einzigen Mitbewerber durchsetzen. Allerdings wurde diese Wahl Mitte April angefochten. Das führte zunächst dazu, dass der zweite Stellvertreter des scheidenden Oberbürgermeisters, André Hüttner, die Amtsgeschäfte am 1. Juni übernehmen sollte. Den ersten Stellvertreter, Björn Flaschenträger, hatte der Oelsnitzer Rat nämlich Ende April in einer umstrittenen Abstimmung abgewählt. André Hüttner aber trat sein Amt aus gesundheitlichen Gründen nicht an. Das hatte zur Folge, dass übergangsweise die an Lebensjahren älteste Stadträtin von Oelsnitz, Marion Schröder, das Amt des Oberbürgermeisters kommissarisch ausüben musste. Grund des Einspruchs gegen die Wahl von Silke Jahn im März waren vermutete Zähl- und Übertragungsfehler in 2 Wahllokalen. Eine Neuauszählung in den betreffenden Wahlbezirken ergab allerdings keine das Wahlergebnis beeinflussenden Abweichungen. Folglich hat Silke Jahn am 9. Juni ihr Amt als neue Oberbürgermeisterin von Oelsnitz angetreten. Am 24. Juni wurde sie dann offiziell vereidigt. Neuer zweiter Vize-Oberbürgermeister ist mit ihrer Wahl am 1.7. Rome Jasinski von der Freien Oelsnitzer Bürgerschaft. Bereits im Herbst letzten Jahres wurde in Freiberg ein neuer Oberbürgermeister gewählt. Diese Wahl konnte der Kandidat der Freien Wähler, Philipp Preisler, im 2. Wahlgang für sich entscheiden. Allerdings wurde auch diese Wahl später angefochten. Nachdem das Landratsamt Mittelsachsen diesen Einspruch abgewiesen hatte, landete der Fall schließlich beim Chemnitzer Verwaltungsgericht. Ende Juni wurde die Klage dort schließlich vom Kläger selbst zurückgezogen, nachdem klar wurde, dass sie wegen eines Verfahrensfehlers abgewiesen werden würde. Inhaltlich ging es bei der Anfechtung dieser Wahl um den Vorwurf der unzulässigen Wahlbeeinflussung. Das Chemnitzer Verwaltungsgericht bewertete diesen Vorwurf nicht.
Mit der Rücknahme der Klage war dann der Weg frei für den Amtsantritt Philipp Preislers, der schließlich am 2. Juli offiziell vereidigt wurde. Die Amtsgeschäfte hatte in der Zwischenzeit der Freiberger Bürgermeister für Stadtentwicklung und Bauwesen Martin Seltmann geführt. Soweit unser Blick auf das kommunale Wahlgeschehen in Südwestsachsen in dieser Ausgabe des Regio Express.

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Ihr könnt diese Sendung wie immer 7 Tage lang nachhören in unserer Mediathek unter www.radiot.de. Wenn ihr mögt, dann schaltet gern nächsten Donnerstag um 18 Uhr wieder ein. Redaktionell verantwortlich für diese Sendung und am Mikrofon war Michael Siegel. Ich bedanke mich fürs Zuhören. Bis nächste Woche.

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0: andere als unbedeutsam sind.
1: Ja, diese Dynamik, die wird ja auch immer wieder als ein Pakt des Vergessens beschrieben. Ich würde aber gern von dir wissen, gab es dann so etwas wie eine Rückkehr aus dem Exil? Also gab es Personen und Gruppen, die dann nach Francos Tod wieder zurück nach Spanien kamen?
0: Die gab's, also es sind schon Leute zurückgegangen. Es gab ja auch prominente Beispiele auf Anarchisten, die zurückgegangen sind. Es gab an den anarchistischen Kongress in Barcelona 1978 auch Dolores Eburari, ich hoffe, ich spreche es richtig aus, die Passionara, die diesen berühmten Spruch No Passaran, sie werden nicht durchkommen, also eine kommunistische Parteifunktionärin, die sehr eindrucksvolle Reden gehalten hatten, eben auch so das Gesicht des Widerstands streckenweise war. Auch die kam zurück aus dem Exil in der Sowjetunion, das hat schon alles so stattfinden können. Also die Entwicklung, aber da bin ich tatsächlich kein Spezialist, die dann so im Ende der 70er und 80er Jahren Spanien stattgefunden hatte, ist schon sehr spannend, weil da sehr viele Leute zurückkommen. Aber es scheint wirklich, wie du gesagt hast, diesen Grundkonsens, dieses Stillhaltens und dieses Vergessens zu geben, dass man da an diese, also definitiv auch Traumata, dieses Bürgerkrieges eben nicht mehr rütteln möchte.
1: Wie ist heutzutage die Auseinandersetzung in Spanien? Also 9 Jahrzehnte, nachdem das geschehen ist, nun fast alle, die das unmittelbar erlebt haben, tot sind. Du hast vorhin davon gesprochen, dass immer noch Gräber ausgehoben werden, dass die exhuminiert werden. Wie ist die Auseinandersetzung heutzutage?
0: Also es gibt immer noch die Leute, die Franco verklären. Es gibt immer noch diese großen Denkmäler, diese Mausoleen, diese zentralen Anlagen, die ja auch von Zwangsarbeitern auch gebaut worden sind. All das existiert. Da finden auch ja reaktionäre und faschistische Umtriebe, Erinnerungsfeiern und so weiter statt. Was es natürlich auch gibt, ist schon, es gibt eine kritische Geschichtswissenschaft, es gibt eine Aufarbeitung, es gibt das Exhumieren der Massengräber, aber ich glaube, das ist auf jeden Fall ein Prozess, der sehr lange dauert, beziehungsweise ich kann das auch nicht so genau beurteilen, ob das so ist wie in vielen Ländern Europas, dass man sich eigentlich schon wieder so auf dem Rückzug befindet, ne? Dass man, also für Deutschland oder Italien würde ich sagen, dass diese Aufarbeitung des Faschismus schon mal besser war, des Nationalsozialismus in Deutschland. Wie das in Spanien genau ist, kann ich nicht sagen. Also ob das schon mal besser war, also es passiert was, aber dafür war ich einfach zu wenig in Spanien.
1: Für die politische Linke in Deutschland ist der Spanische Bürgerkrieg über viele Jahrzehnte ein zentraler Gegenstand von eben linker Erinnerungskultur gewesen. Ich frage mich, wie das für die politische Rechte ist. Also ist auch da eine geschichtspolitische Auseinandersetzung gewesen? Welche Bedeutung spielt da der Spanische Bürgerkrieg in rechter Erinnerungskultur?
0: Also für die deutsche politische Rechte, jetzt gerade die Leute haben gesagt, also diese Anhänger der Legion Condor oder die ehemaligen Soldaten der Legion Condor, die haben das schon zur Schau gestellt. Für die politische Rechte glaube ich jetzt nicht. Also es war für die DDR ein Erinnerungspunkt. Es gab eben Mitglieder der SED, der frühen DDR-Regierungen, die auch im Spanischen Bürgerkrieg gekämpft haben. Man hat dieses Bataillon Thälmann auch immer erwähnt. Also ich glaube, es spielte eher in der DDR eine Rolle. Bemerkenswert ist ja auch, dass der deutsche Bundeskanzler Willy Brandt als Beobachter im Spanischen Bürgerkrieg war, als Journalist. Ich glaube, er war aber auch ehrlich gesagt ein bisschen mehr als ein Journalist. Also er war schon auch als politischer Aktivist oder Repräsentant politischer Parteien da. Ob das von der Rechten auch eine Rolle spielte gegen Brandt, mit Sicherheit. Also ich kann mir sehr gut vorstellen, was das in dieser Propaganda, die gegen Brandt immer lief, dass das eine Rolle spielte, auf jeden Fall.
1: Ich bin jetzt schon fast am Ende meiner Fragen. Bevor ich zur letzten Frage komme, würde ich dir aber gern die Möglichkeit geben, nochmal einen Aspekt auszuführen, der dir jetzt insgesamt zu kurz kam. Gibt es da was?
0: Gerade nicht. Also ich hatte ja beim letzten Mal auch gesagt, dass ich es immer wichtig finde, dass man das faschistische Italien nicht unterschätzt, obwohl natürlich das nationalsozialistische Deutschland wesentlich radikaler, zentral natürlich verantwortlich für die Shoah und für den Zweiten Weltkrieg. Also das ist qualitativ und quantitativ was ganz anderes als der italienische Faschismus. Aber trotzdem sollte man die Rolle des italienischen Faschismus gerade in den 30er Jahren nicht unterschätzen. Also auch im Spanischen Bürgerkrieg nicht. Also in all diesen Verbrechen, ob es in Guernica war, in Lleida, in all diesen großen Kämpfen.

0: Kämpfen waren überall italienische Kräfte auch daran beteiligt. Also das faschistische Italien hat auch einen wesentlichen Anteil an der Niederlage und diesen Verbrechen, die im Spanischen Bürgerkrieg stattgefunden haben. Das finde ich wichtig, wenn man angesichts dieser Größe und dieser Furchtbarkeit und dieses Übels des Nationalsozialismus oft oder scheint mir oft gerade auch in unseren Kreisen, sage ich mal, die Rolle Italiens da vergisst.
1: Vermutlich ist das dann jetzt doch schon die Antwort auf meine letzte Frage gewesen, die da gewesen wäre, ob es irgendein Irrtum gibt in Bezug auf den spanischen Bürgerkrieg, den du abschließend aus dem Weg räumen wollen würdest.
0: Ja, genau. Also das ist mir aufgefallen bei der Lektüre von vielen Büchern, dass dann eben der deutsche Luftangriff auf Guernica, das stimmt ja auch im Wesentlichen, aber es waren eben auch italienische Verbände dabei. Das relativiert ja nicht die deutsche Schuld. Also das war ein Luftangriff, der definitiv von Deutschen geplant worden ist. Aber das finde ich trotzdem wichtig, das zu erwähnen. Genau. Und ich finde es auch immer sehr, sehr wichtig, diese fatale Rolle der Sowjetunion herauszustellen, weil das natürlich auch was über den Zweiten Weltkrieg und letztendlich auch über das heutige Russland und den postsowjetischen Raum sagt.
1: Dann bleibt mir abschließend nur noch der Dank. Vielen Dank, dass du dir die Zeit genommen hast und deine Expertise geteilt hast.
0: Danke dir. Hat viel Spaß gemacht. Danke.
1: Und ciao.
0: Bis bald. Alles Gute.
2: Das war Teil 1 zu 90 Jahren spanischem Bürgerkrieg. Verantwortlich für Redaktion und Musikredaktion bin ich, Juliane Zimmermann, aber die ganze Arbeit hatten die Kollegen vom Querfunk, dem freien Radio in Karlsruhe. Wenn ihr das jetzt auf UKW oder DAB hört, seid ihr vermutlich in Chemnitz und Umgebung und euer freies Radio heißt Radio T.

0: So, neue Runde, neues Glück. Ihr seid richtig bei Radio T mit einer neuen Runde Gasthaus zum satten Bass. Allerdings sind wir heute nur zu zweit.
1: Oh.
0: Ja. Herr Brewer fehlt.
1: Herr Brewer fehlt, der hat sich in seinen wohlverdienten Urlaub mit der Family quasi verzogen. Nach Österreich, ins wunderschöne Dorf Garstein. Viele Grüße erstmal an
0: Absolut.
1: Der Stelle.
0: Und
1: dahin.
0: Gute Erholung.
1: Genau, gute Erholung hat er sich verdient.
0: Der vorschriftsmäßig hat er einen Urlaub bei uns zeitig genug eingereicht.
1: Schon nach der letzten Sendung war das klar.
0: Haben wir uns direkt darauf vorbereitet. Dann mache ich halt heute mal das Intro und das Outro.
1: Genau.
0: Weil den Mittelteil von einer halben Stunde, den hast du gestaltet.
1: Genau, wir haben es wieder so gemacht, wie man es jetzt schon fast üblich ist, wenn ja jemand im Urlaub ist, beziehungsweise wenn ich im Urlaub bin, wird halt ein Label vorgestellt.
0: So sieht's aus. Welches?
1: Ich habe mich drauf fokussiert auf Focus Recordings.
0: Hast du den Mix dann auch mal in einem Ford Focus gehört? Oder?
1: Ich habe mir extra noch Ford Focus gekauft, damit es komplett ist, die Geschichte, genau.
0: Ich freue mich ja riesig drauf, weil ich meine, Focus ist so ein Label, da kommst du eigentlich nicht dran vorbei.
1: Das stimmt, ja.
0: Aber irgendwie so, wer die Hintermänner in Anführungszeichen sind, wie sich das Ganze entwickelt hat, keine Ahnung. Deswegen, das ist so ein Label, das war irgendwie gefühlt immer da. Die haben schon immer ihr Ding gemacht und sind immer präsent, jeden Monat in unserer Sendung eigentlich.
1: Das hatten wir ja immer das Thema. Du hast wieder einen Tune von Focus, du hast da einen Tune von Celsius, da komme ich auch noch dazu, warum das jetzt ja noch relevant wäre.
0: Du hast vorhin in der Vorbesprechung, als du mir ganz kurz so ein bisschen was dazu erzählt hast, hast du erstmal schon meine Vorstellungs- oder mein Verstand gesprengt.
1: Ja, kannst du mal sehen.
0: Kommen wir aber dann dazu.
1: Genau.
0: Deswegen
1: du erzählst erstmal, was du hier mitgebracht hast und was, wir hören noch mal kurz rein.
0: Genau, was ich hier mitgebracht habe, ist, laufen jetzt gerade zwei Tunes mehr oder minder. Einmal der Makehorse und Indigo Mind Everyday Rarities auf DNBB Records erschienen. Und jetzt im Hintergrund läuft X-Tech Falls Down, auf C-Recordings. Wundervolle Platte, feiere ich das Ding.
1: Lokaler
0: deswegen,
1: Support, komm mal rein.
0: So sieht's aus. Genau, und dann geht's einfach noch weiter mit einer Scheibe von Flex Out, Revan, Zilla und Teach mit Kilo. Wundervolles Rap-Vocal drauf, schön deep. Ich denke, so fürs Intro, ich hab versucht, einen Falco
1: ich denke,
0: würdig zu vertreten.
1: Sollte passen.
0: Na dann, ab dafür.
1: Rein.

0: zu sind wir von dem etwas, ja, deeperen wieder zum liquideren übergegangen.
1: Aber wunderschönes Vocal.
0: Wundervoll. Mad View, Hanne Lotta und DJ Basic, Tell Me When, auf Galaxy Records.
1: Übelst geil. Ich hab schon eine Gänsehaut. Den zweiten Part von deinem ersten Part habe ich mir mal angehört.
0: Ich finde auch tatsächlich dann den allerletzten Tune, den müssen wir dann definitiv laufen lassen.
1: Bis dahin versuche ich immer mal kurz ein paar Fakten zu droppen, wie man es schon
0: macht
1: sagt
0: es
1: heutzutage.
0: Focus Quick Fakten,
1: genau.
0: Let's go.
1: Ja, Focus Recordings wurde 1999 gegründet. Also wir sprechen ja quasi von über 25 Jahren Labelgeschichte. Ich habe uns mal nachgeguckt und mal nachgerechnet, da war ich 11, 1999.
0: Ja, ich 10, da habe ich noch Torfrock gehört.
1: Genau, da wusste ich gar nicht, dass es sowas wie Drum and Bass überhaupt gibt. Ne? Gründungsmitglieder waren Trees und Drummer Origin. Von Drummer Origin kommt heute auch der erste Tune von meinem Set dann. War quasi die allererste Focus LP, EP war es, genau. Und eine Single, einfach nur, also vorne hin, Schallplatte.
0: Wird noch eine B-Seite gehabt haben,
1: genau. Ja. Das ist sogar die B-Seite, die ich spiele, weil ich die cooler fand. Genau, in Rotterdam gegründet. Focus legt natürlich seinen Fokus auf Liquid und melodischen, soulful, deepen Sound mit. So. Die haben auch sehr deep am Anfang gespielt. Da komme ich dann nochmal dazu. Das sind Künstler, haben dort released als erstes.
0: Das Potpourri von dem, was irgendwie heute die Drum & Bass-Szene ausmacht.
1: Was heute angesagt ist.
0: Und teilweise vielleicht auch schon gar nicht mehr existiert. Also ich meine, in 25 Jahren werden Artists auch schon wieder aufgehört haben.
1: Einige, ja, genau. Und die Hauptmotivation hinter der Gründung von Focus war damals für Trees, der auch Mitgründer war von Triple Vision Distribution, was eines der größten Vermarkter war für Musik.
0: Und immer noch ist.
1: Und immer noch ist, ja, genau, können wir dann nochmal dazu kommen. Und die Hauptmotivation war, dass es quasi damals 1999 sehr schwer war, auf diesen bekannten Londoner Labels, die da etabliert waren, war es sehr schwer für Leute außerhalb von London dort zu veröffentlichen. Also wenn da jemand von Europa gekommen ist, dann musste ich quasi erst 25 Mal hochschlafen, bevor man dort überhaupt irgendwas platzieren konnte. Und da hat er sich gedacht, warum denn mal auch in Europa so einen kleinen Punkt aufbauen? Und da hat er halt in Rotterdam das Ding gegründet. Und das ist ja dann relativ schnell durch die Decke geschossen. Ne? Also wir reden hier von über 275 Veröffentlichungen, physischen Veröffentlichungen.
0: Nur auf Focus.
1: Ja, nur auf Focus. Ja. Also irre. Und dann haben sich quasi Niederlande kennt man ja auch als Drum Bass Hochburg mittlerweile. Ne?
0: Ja, inzwischen.
1: Inzwischen ist das ja auch Vision Recordings. Reicht ja schon. Ne?
0: Blackout,
1: alles Mögliche. Genau. Und was ich gar nicht wusste, wollen wir erstmal in den Fingerprints reinhören? Können wir auch noch weiter erzählen?
0: Oder? Dann geht ja dann bald dein Part los. Also.
1: Ja.
0: Können wir machen.

0: Ja, und das ist die angesprochene Scheibe von Trum Origins, Mystical Fields. Wie gesagt, auf der allerersten Focus-Scheibe 1999 rausgekommen. Und was wir jetzt gerade auch schon wieder festgestellt haben, der Tune-Aufbau ist einfach ein anderer.
1: Ich wollte gerade sagen, also ein Intro von länger als 32 Takten, das ist ja heute genau. Eigentlich kaum noch.
0: Das war 2-Minuten-Intro, so gehen manche Tunes so lang. Also der Tune geht insgesamt 7 Minuten. Da hat gar keiner mehr die Aufmerksamkeit mehr dafür heutzutage.
1: Nee, absolut nicht.
0: Es ist
1: definitiv auch dem geschuldet, weil früher hat man nun einfach mal nur mit Plattenspielern auflegen können. Da genau. Gab es sowas wie CD-Player wahrscheinlich in Clubs
0: man
1: einfach.
0: Man brauchte mehr Zeit zum Anpassen, zum.
1: Ich weiß gar nicht, wann sind die ersten CDJs rausgekommen, wisst ihr's?
0: Wir haben damals hier angefangen, das war 2012, so, aber da waren noch nicht solche Pioneer-Dinger da wie hier stehen.
1: Ja, ja.
0: Sondern die allerersten, die waren, wisst ihr, von.
1: Ja, genau. Aber trotzdem, also nochmal irgendwie 10,
0: es waren
1: 12, 13
0: Jahre, 10
1: Jahre
0: später. Ja, ja, ja, ja.
1: Das merkt man auch einfach, wie eben Tunes damals produziert wurden, genau. Weil du brauchst halt einfach fürs Beatmatchen auf Plattenspielern deutlich länger. Du brauchst auch einfach, die sind ja auch alle einfach unterschiedlich gemastert gewesen. Man sieht es ja auch hier einfach wieder. So, jedes Mal, wenn die Snare kommt, gibt es einen übelsten Ausschlag nach oben.
0: Na ja.
1: Das hast du heute in diesen wurstig produzierten einfach gar nicht
0: mehr. Man hat viel, auch, man sieht es ja auch in der Waveform, man hat auch viel mehr Platz. So. Es ist nicht so aufeinander komprimiert, wie es jetzt manchmal ist. Auf jeden Fall sehr geil, sehr geiler Aufbau. Passt übelst gut ins Bild. Als nächstes kommt auf jeden Fall eine Nummer von Lomax und BZ. Das wäre auch wieder jemand, der jetzt extrem bekannt ist. Ne?
1: Ja, einmal, der immer noch extrem bekannt ist. Bekannt. Und Lomax
0: war ja auch.
1: War, aber.
0: Ist, ja, nee, war eigentlich nochmal. Ja,
1: also,
0: ich lange nicht gehört, aber
1: genau.
0: Genau, und dann gab es halt noch, also es gab immer so das Motto, wer die Festival-Headliner von morgen kennen möchte, der sollte mal im Fokus-Katalog stöbern und sich mal dort ein paar Namen durchlesen. Also wir reden hier von Leuten wie Alex Perez, Spectra Soul, Technimatic, Icicle und Forward, wo ich dachte, what the fuck? Na, da kommt noch ein Tune von NL, also
1: ja.
0: Hybrid Minds, meine Favorite Liquid Producer, ne? Alle bei Fokus gestartet. Mitgestartet,
1: ja.
0: Ausgekommen, weltweit vertrieben, na klar.
1: Und deswegen, ich feiere solche Labels, die halt immer quasi im Matsch wühlen und gucken, was dort irgendwie an neuen, heißen Scheiß gerade am Start ist und das dann, gerade weil du ja vor uns auch sagtest, endlich einen Musikvertrieb und ein Label, was auf, ich sag jetzt mal, europäischem Kernboden steht und nicht auf einer Insel stattfindet, die das halt dann einfach in die Hand nehmen und einer breiten Masse zu präsentieren und das auch in einem guten Gewand mit einem guten Konzept dahinter.
0: Mhm.
1: Das braucht's einfach.
0: Das hat es halt gebraucht, genau. Und wie gesagt, das war, glaube ich, so die Startrampe für europäische Künstler.
1: Weil ja, wahrscheinlich generell für so kerneuropäischen Drum and Bass.
0: Ja, genau. Mensch, ja. Also das ist irre. Und dann haben sie halt noch mit ihren Schwestern oder Sublabels Celsius Recordings. Und also Celsius Recordings war ja noch ein bisschen melodischer.
1: Genau, die gibt es ja bis heute. Ruhiger,
0: gibt es immer noch, haben wir ja heute schon eine Sendung gehabt. Und dann gab es ja noch Citrus.
1: Und die hatte ich zum Beispiel, also als du mir das im Vorfeld gesagt hast, die hatte ich komplett vergessen, weil inzwischen, wir haben vor uns mal nochmal nachgeguckt, ich glaube 2024 so wirklich das letzte Release, was irgendwie rausgekommen ist, so bis 2022 noch aktiv gewesen. Und ich kenne das ja noch aus der Zeit, wo ich damals mit dem Seiter noch die Sendung gemacht habe, beziehungsweise als wir sie dann zusammen fortgeführt haben, da war eigentlich Citrus genau immer auch für die härtere Gangart so ein bisschen eigentlich gesetzt in jeder Sendung.
0: Tech, Neuro, genau. Und die haben es aber auch damit begründet, dass sie sich eher dann auf Celsius und Focus spezialisiert haben, also das Triple Vision Distribution, weil halt auch gerade die Nachfrage bei Liquid sehr hoch ist, immer noch nach wie vor, und Neuro halt, das wissen wir ja selber, ganz schön abgeflacht ist. Es gibt nicht mehr,
1: wenig Innovation.
0: Genau, ja.
1: Neuro ist ja definitiv nicht tot, das findet ja immer noch vollkommen statt.
0: Das sagt ja keiner, aber du musst dich ja irgendwo auf irgendwas, mittlerweile heutzutage kannst du ja nicht ganz so breit aufstellen, weil dann.
1: Ja, beziehungsweise wenn du halt auch einfach ein Label bist, und das ist ja bei Focus und Celsius bis heute so, dass da nicht einfach nur noch die großen Namen, die man irgendwie mal hochgezogen hat, releasen, sondern da kommen immer wieder neue Artists hervor. Und ich finde eben genau diese neuen Artists, die was neu ist, wie damals zum Beispiel in den Matthews war, das hast du ja heute kaum noch, die mit neuen frischem Wind in die Neuroszene reinkommen. Und deswegen kann ich mir gut vorstellen, dass man dann sich auch einfach sagt, hey, für uns gibt es ja aktuell nichts zu reißen. Und es gibt genügend andere Labels, also lass uns auf das fokussieren, was wir gut können.
0: Eben.
1: Und wo immer noch absolut Neues stattfindet.
0: Das sollte man so machen. Genau. Und da würde ich jetzt nochmal reingehen, weil jetzt kommt gerade Atlantic Connection, Promise. Die Scheibe habe ich auch gespielt. Zwar digital schon, glaube ich, hatte ich die. Ich habe eine Platte. Bin ich mir nicht ganz sicher. 2008 erschienen sind wir jetzt. Wir haben jetzt einmal 1999, 2006, 2008 sind wir jetzt.
1: Wir danach, arbeiten uns langsam nach vorn.
0: Danach kommen wir nochmal von NL Left Behind 2011. Genau. Und so gehen wir jetzt weiter in den Abend.

0: Junge, Junge, da hast du aber hier die Creme de la Creme ausgepackt.
1: Genau, ich war auch total sprachlos. Ich habe ja vorhin schon dir gesagt, über 230 Dunes in meiner Library, was nur Fokus ist.
0: Aber und was vor allen Dingen nur mit Fokus getaggt ist.
1: Genau, ja, es gibt auch welche, da fehlt das Tag, genau. Aktuell lief eine Nummer von
0: Sinov.
1: Sinov,
0: oder
1: genau.
0: Knopf.
1: Oder Knopf, oder wie auch immer, Rose Bouquet. 2018 kam die raus. Davor war eine Nummer von Mood and Tether, Right and Wrong, kennt auch jeder das Vogel. Falco hat geschrieben, damals schon
0: oft gespielt. Spielt er bis heute.
1: Spielt er bis heute, ja. Nochmal viele Grüße. Genau. Und wir wollten jetzt nochmal kurz über das Vertriebssystem dahinter nochmal kurz quatschen. Weil
0: also, als du mir das vor uns erzählt hast, dass das auch noch der Mitbegründer von Triple Vision ist.
1: Genau, ich mein, einer von zwei, genau.
0: Es ist ja schon erstmal eine absolute Leistung, zwei Labels, die wirklich absolut riesig im Drum and Bass Universum sind. Mhm. Einfach eine Hausnummer sind.
1: Wo eins eigentlich nur das Sublabel von dem anderen ist, muss
0: genau.
1: Man auch dazu sagen.
0: Und was aber irgendwie so groß ist, dass man das nicht mal als Sublabel, sondern als eigenständiges Label wahrnimmt.
1: Ja, genau.
0: Und das über 25 Jahre betreibt. Eigentlich drei Labels sogar in der Zeit betrieben hat.
1: Ja.
0: So, jetzt genau, irgendwie ja. Sich nur noch auf, also man wird ja auch älter, muss man sich dann ein bisschen mehr Zeit nehmen. Aber dann noch ein Distributionsnetzwerk aufbauen, was bis heute ja einfach
1: also, das Netzwerk schlechthin mit ist. Also.
0: Genau, also wenn man sich einfach mal durchliest, welche Labels dort drauf releasen, dann ist das ja nicht nur irgendwas Gewachsenes von früher, so alte Sachen wie Samurai Records, die ja auch schon seit Jahren am Start sind, sondern sind das auch so Perlen wie Overview,
1: ja.
0: Die das heute das nutzen.
1: Moderne junge Nebel,
0: genau.
1: Sun & Bass Recordings, Sun & Bass immer wieder gerne erwähnt in der Sendung. Dann haben wir noch solche, habe ich vorhin schon gesagt,
0: 31
1: Recordings, Critical, Signature, Liquidity Records, Division, Dispatch. Leute, wo wollen wir hin?
0: Genau, und wenn man sich dann zum Beispiel auch dazu entscheidet, eben Citrus abzuschaffen und nicht mehr quasi auf den harten Drum & Bass zu gehen, dann kann man ja. Aber zumindest immer noch Kosenprot, was ja einfach das Label für aufs Maul Drum & Bass ist, immer noch als Distribution oder den Distributionsweg anbieten.
1: Es ist, genau
0: also man hat überall im Drum & Bass die Finger drin und derjenige, der das Ganze mal aufgebaut hat, Alter, steht so einfach im Schatten und will irgendwie scheinbar ja auch jetzt nicht wirklich den Fame dafür abgreifen, weil ich meine...
1: Der kann ja stolz auf seine Arbeit sein, wird auch genug Geld damit verdienen haben, denke ich, aber...
0: Aber genau das meine ich, wisst ihr so, sich wirklich auf die Arbeit konzentrieren, immer perfekten Output liefern und dann halt auch noch für die Generationen danach, ja. Die einfach anderen Drum & Bass releasen wollen, sich darum kümmern wollen, einen Weg bieten, der schon zigmal befahren wurde, sich für gut befunden hat. Also meinen fettesten Respekt an der Stelle.
1: Ja, solche Leute brauchst du halt auch. Ne? So richtige Macher im Hintergrund, sag ich ja immer.
0: Absolut.
1: Genau.
0: Also
1: ich habe auch gerade überlegt, ich glaube, die Hälfte der aller Radiosendungen wird es gar nicht geben ohne die.
0: Nee.
1: Aber andere Musik würde mir Musik fehlen.
0: Also ich glaube, so ein locker irgendwie ein Zettel meiner Library wäre kleiner, wenn ich alleine schon Focus, Celsius und Citrus rauswerfe. Und wenn ich dann noch alles das rauswerfe, was dann über den Vertriebsweg gekommen ist, ich glaube, dann sind wir schon bei, ja, keine Ahnung, 20% bleiben irgendwie übrig.
1: Dann wird es dünne. Genau. So, wir sind

0: sehr, eine Nummer, die ich sehr oft gespielt habe, die ich auch sehr liebe, von anderen Artists, auch ein Künstler, den wir sehr oft hier in der Sendung hatten, Need to Feel Loved, im Drum Bass Remix, das war dann 2020 schon erschienen und geile Nummer, schönes Outro und danach übernimmst du dann mit deinem Set, das ist dann auch ein schöner Übergang.
1: Ja, na, ich schau dann einfach mal komplett mit dem Hammer hin und sag so, war es jetzt dann auch mit gefühlvoll.
0: Das reicht jetzt mit Gefühlen. Klatscht, nimm die Mickey Maus und klatscht sie in die Wand.
1: Genau.
0: Und dann
1: Herztabletten raus und ab dafür.

Gasthaus zum satten Bass. 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

0: Frau Walter, was passiert hier?
1: Ja, wie du schon sagtest, Mickey Mouse wird einmal kurz gegen die Wand geklatscht, dann nochmal kaputt getreten und dann fahre ich nochmal mit der Dampfwalze drüber.
0: Ich hoffe, unser DJ Brewer hat vorher die Kids ins Bett gebracht.
1: Ich hoffe auch. Ansonsten sitzen die jetzt völlig verstört. Ja.
2: Papa, was ist denn hier? Happy. Deep going.
0: Was war das für eine Nummer?
1: Natürlich Meister Face, der Mann der Vocal Samples und des zerstörerischen technoiden Sounds mit Noise Cut. Hat auf Neo Signal Recordings mal wieder, ich glaube, 5 Tracks waren es, rausgehauen. Alles verstört.
0: Ja, ja.
1: Alles verstört. Also ich glaube, die ersten beiden sind richtig verstört und hinten raus wird es dann wieder okay für Face-Verhältnisse, aber okay. Die ersten beiden sind auf jeden Fall richtig gib ihm. Genau, und die Nummer, die jetzt gerade noch im Hintergrund gerade so rausfadet, ist Alex Perez mit Combination Style auf 1985 Music. Die haben nämlich 10-Jähriges.
0: Ui.
1: Ha. Und da haben die sich gedacht, wenn wir 10 Jahre alt wären, hauen wir eine LP mit 20 Tunes raus.
0: Ja, macht Sinn.
1: Das ergibt Sinn.
0: Ja.
1: Und da ist der Tune unter anderem mit drauf, vieles anderes 1985 Music typisch, auch ein bisschen breiter gefächert. Gebt's euch, ist wirklich für 10 Jahre für so eine Compilation nicht einfach nur eine Rückschau, sondern hier, guckt mal, das ist unser Output. Viel Spaß.
0: Kann genau. Man quasi machen.
1: Jetzt gibt's nochmal eine Nummer von Primitive Instinct, Acid Ritual auf Transparent Audio.
0: Da bin ich. Und danach kommen noch 2 Nummern von Critical Music, ne? Hast mir vorhin schon aufgefallen.
1: Das ist richtig.
0: Und es muss ja auch noch mehrere Labelvorstellungen geben hier in diesem Sendehaus.
1: Du meinst, ja? Ich muss irgendwann mal Critical machen, weil mein Schrank voll mit Critical ist?
0: Wir hatten schon mal das Thema. Critical ist einfach. Ist nicht machbar. Ich meine, Fokus war jetzt auch schon schwer.
1: Ich wollte gerade sagen.
0: Ich habe mich ja schon ein bisschen rangetraut. Das war ja auch schon.
1: Ja, gut, ich sehe es ein.
0: Na? Aber ja, das müsstest du, ne?
1: Ja, gut, du hast mich überzeugt.
0: Ich gebe jetzt quasi den Pokal weiter. Nee, das lodernde Feuer gebe ich jetzt weiter. Und du mach draus, was du willst.
1: Absolut. Mache ich gern. Wird ein bisschen dauern, bis ich mich entschieden habe, was da alles reinkommt. Weil,
0: das glaub ich auch.
1: Also vor allen Dingen, da muss ich mal ganz tief buddeln, was ich denn noch von früher habe. Aber genau, also das nächste, was jetzt kommt, ist von Kellex eine Nummer Let Me Take It. Und danach kommt Inai und fährt nochmal drüber und dann am Ende Cut.

0: Da ist er, der Meister auf Knarz.
1: Master Inai.
0: Der hat einen Output, dieser Mann. Wirklich. Also wir haben das ja letztens schon besprochen, als es diese Critical EP gab, wo die unterschiedliche Artists zusammengeführt haben und Inai einfach zweimal vertreten war. So.
1: Also, ja,
0: allein hat er genauso einen Output. Also dieser Mann ist einfach, keine Ahnung. Ich glaube, der hat inzwischen einen Zwilling, der einfach nachts mitproduziert.
1: Das kann das.
0: Oder er hat geschafft, sich einfach zu klonen.
1: Hat schon vergessen, hat eine KI-Version irgendwie von sich irgendwie hingestellt und sieht das genauso.
0: Ja, aber für KI ist der Sound echt noch zu gut.
1: Ja, stimmt. Ja.
0: Muss man einfach sagen, wirklich, der Mann kann's.
1: Ja, wohl wahr.
0: Und wo hat er angefangen?
1: Na, bei Focus Recordings. Da schließt sich der Kreis, meine Freunde.
0: Wirklich, also Junge.
1: Genau. So, auf jeden Fall wird aber eine schöne Sendung gewesen. Wir sind jetzt ja noch 3 Minuten vom Ende. Hat mir Spaß gemacht.
0: Ey, und vielen Dank einfach mal für die Erweiterung meines Horizonts, dass Celsius, Focus und Citrus einfach mal dasselbe sind und dann auch noch Triple Vision. Also
1: ja, gar kein Problem. Ja, dafür machen wir doch die Sendung, um uns selber noch ein bisschen fortzubilden hier. Nicht nur Therapierunde und Sprechtraining. Sprachtraining, genau, hatten wir letztens auch schön, aber auch gut. Genau. War eine Freude. Vielleicht durch den Mix noch mal parallel hochladen. Das Thema hat man gerade.
0: Ich denke, wir sollten damit mal anfangen.
1: Ja, kriegen wir hin, denke ich.
0: Schaffst du.
1: Ja.
0: Ich glaube an dich.
1: Ja, glauben an uns. Genau. Jetzt kommen wir eine Nummer von Cutworks.
0: Stubborn. Auf Data Music.
1: Ja, Data Music, das ist auch so deins eigentlich.
0: Und wisst ihr, wo Data Music distributiert?
1: Hab ich gerade.
0: Bei Triple Vision.
1: Oh, der Kreis heute. Da. Eine Matrix so. Jetzt nicht. Gut, genug. Genug Kreise geschlossen.
0: Genug des Schabernack.
1: Ja. Dann, genau, wünsche ich noch einen schönen Abend. Viele Grüße
0: nochmal.

0: Vielen Dank für den Mix und einmal nochmal Grüße nach Österreich.
1: Österreich.
0: Viel Nächsten Spaß. Monat sind wir hoffentlich wieder vollständig.
1: Ich hoffe doch.
0: Ja. Wehe, jemand wird krank.
1: Ach, bei uns auch nicht. Dann, schönen Abend noch.
0: Bis dahin.
1: Tschüssikowski. Reingehalten.

Guten Abend und herzlich willkommen zu einer neuen Ausgabe von Entner Jazz hier bei Radio T, sagt der Klaus. In der letzten Woche hatte ich an dieser Stelle ja schon die japanische Pianistin Satoko Fuji und ihren Mann, den Trompeter Natsuki Tamura, jeweils als Solisten vorgestellt. Da beide aber nicht nur in verschiedenen Gruppen zusammenarbeiten, sondern auch als Duo mittlerweile schon 10 CDs vorgelegt haben, möchte ich davon einiges in der heutigen Sendung vorstellen. Den Anfang machte das Stück June von der gleichnamigen CD aus dem Jahr 2008. Die erste Duo-Aufnahme der beiden entstand bereits im Herbst 1996 in New York, veröffentlicht auf der CD How Many. Die 12 Stücke sind zwischen 2,5 und knapp 6,5 Minuten lang. Außerdem ist auch jeweils noch ein Solostück enthalten. Wir hören jetzt Lightning Attack.

2001 waren die beiden wieder einmal in Deutschland unterwegs und so entstand im NDR-Studio in Hamburg die nächste Duo-Aufnahme. Clouds, davon jetzt Cirrus.

Die meisten CDs von Satoko Fuji und Natsuki Tamura werden mittlerweile auf ihrem eigenen Label Libra veröffentlicht. Einige Aufnahmen, frühe Aufnahmen, wurden dort auch noch einmal neu aufgelegt. Daneben haben die beiden aber auch enge Kontakte nach Krakau und hatten dort schon öfter gespielt und beim Label Not Two einiges veröffentlicht. 2005 entstand dort die Duo-CD In Krakau im November. Davon jetzt Ninepin.

Für die 2011 in New York aufgenommene CD Muku verwendeten die beiden Kompositionen, die Natsuki Tamura für seine Gruppe Gado Libre geschrieben hatte. Hier das Titelstück.

Kisaragi, aufgenommen im Februar 2015 und Mai 2016, ist eine recht außergewöhnliche CD des Duos. Beide arbeiten hier sehr frei, mehr mit Geräuschen, mit Sounds, wie im Titelstück gut zu hören ist.

Die CD Penders wurde 2019 wieder beim polnischen Label Not2 aufgenommen. Hinter der Widmung der CD Tribute to Eric and Chris Stern steckt eine ergreifende Geschichte. Unmittelbar nach der Aufnahme gaben die beiden ein Konzert im Black Box Theater in New York, wo sie auch einen Großteil dieser Musik vorstellten. Organisiert war diese Konzertreihe von dem passionierten Musikliebhaber Eric Stern, den die beiden hier zum ersten Mal trafen. Eric, gesundheitlich schon ziemlich angeschlagen, war begeistert von dem Auftritt und meinte, "Everyone really enjoyed tonight." Als sie am nächsten Morgen auf dem JFK Airport auf ihren Heimflug warteten, schickten sie noch eine Mail an den Freund, durch den sie Eric Stern kennengelernt hatten, und mussten in der Antwort dann erfahren, dass Eric just in dieser Nacht doch noch gestorben war. Ein Schock. Deshalb also diese Widmung.

Corona war auch für Satoko Fuji und Natsuki Tamura eine Zäsur. Zahlreiche Auftritte mussten abgesagt werden und viel Zeit mussten sie in ihrem Haus in Kobe verbringen. Mit vereinzelten Musikerkollegen kam es per Videocall zu Aufnahmen und auch die beiden produzierten im November 2020 Musik, die sie dann auf der CD Keshin veröffentlichten. Busy Day.

Soweit also das Duo Satoko Fuji und Natsuki Tamura. Zum Abschluss noch ein Stück von ihrer jüngsten CD, Ki, aufgenommen im Juli 2025. Das Stück Sugi. Ich darf mich hier schon verabschieden. Das war NDR Jazz, Redaktion, Musikredaktion und Moderation Klaus Wiedenhöft.

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0: Tut mir nochmal leid, wegen gestern.
1: Ich weiß nicht, was gerade los ist mit mir, ja? 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

Vielen Dank.